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1: 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Everything dissolves. And when it all fades away, we will meet our end at the Danube. 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
1: Hallo und herzlich willkommen zu einer neuen Ausgabe von Bube, Dame, Elvis.
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1: Hier sitzt der Enyo und gegenüber mir sitzt
5: die Nina, seine Mama. Und wir heißen euch zu 60 Minuten Popkultur für Groß und Klein willkommen. Und natürlich gibt es zwei große Themen. Erstens Fußball und zweitens, fängt auch mit F an, Ferien. Heute ist das erste Ferienwochenende für die restlichen Bundesländer. Wien und Oberösterreich und so weiter waren ja letzte Woche schon dran. Und jetzt sind auch alle Steirerinnen und Steirer in den Ferien. Da werden wir natürlich drüber reden, Enyo. Und ich würde sagen, wir werden auch musikalisch gleich anfangen mit einem Song, der Ferienstimmung verbreitet, aus den tiefsten 80ern. Holiday von und mit der Queen of Pop, Madonna.

0: Falco, Niemeyer-Schule. Enya, das stimmt bei dir nur zum Teil, denn Niemeyer-Schule ist natürlich noch lange nicht. Du hast allerdings gestern ein sehr legendäres Zeugnis bekommen, nämlich das letzte in der Volksschule. Und im Herbst geht es dann weiter in einer anderen Schule. Wie geht's dir denn damit?
1: Gut.
0: Gut. Wie war der letzte Schultag so?
1: Er war toll, sehr emotional.
0: Ja, das glaube ich. Es ist schon ein bisschen komisch, gell, weil man sich da so verabschieden muss. Wobei, man kann ja die anderen Kinder weiterhin treffen.
1: Ja.
0: Oder mit ihnen schreiben oder mit ihnen telefonieren. Und das hast du heute auch schon gemacht. Und es gibt auch einen Song, den sich deine ehemaligen Klassenkolleginnen und Kollegen von uns gewünscht haben. Sag du das mal. Grüß die mal.
1: Jetzt geht an meine Freunde Levels.
0: Von?
1: Avicii.

0: Voyage, Voyage, Desireless, oder ich habe mir gerade überlegt, vielleicht spricht man das eigentlich französisch aus, das ist nämlich eine französische Sängerin. Und apropos Frankreich, das ist natürlich eine gute Überleitung zum nächsten Thema, denn Frankreich ist eines von inzwischen nur mehr 6 Ländern, das bei der heurigen WM dabei ist.
1: Ja, und da spielen sie jetzt im Halbfinale gegen Spanien, die ja gegen Belgien 2-1 gewonnen haben.
0: Ja,
1: und Frankreich hat gegen Marokko 2-0 gewonnen.
0: Jetzt haben wir Frankreich und Spanien schon fix. Dann gibt es heute und heute in der Nacht noch die 2 letzten Spiele, wo die Halbfinalisten dann entschieden werden. Und zwar sind das 2 ziemlich heftige Spiele für uns. Das eine ist nicht so schlimm. Argentinien, Schweiz, das können wir ganz normal anschauen. Aber das zweite, Norwegen gegen England.
1: Eigentlich ist das erste England gegen Norwegen und das zweite Argentinien gegen Schweiz.
0: Aber jedenfalls...
1: Und Argentinien gegen Schweiz ist um 3 Uhr in der Früh.
0: Ja, genau. Also heute um 23 Uhr, also ich habe mir gedacht, eigentlich ist das eh cool, weil deine 2 Lieblingsspieler, einerseits Haaland, andererseits Kane, beide übrigens mit der Rückennummer 9, lustigerweise, die spielen jeweils in einer Mannschaft. Das heißt, eigentlich könntest du dich freuen, egal wer gewinnt. Ist das so? Nicht wirklich, gell? Also du hast schon einen Favoriten.
1: Ja.
0: Und das war eigentlich vor der WM schon so. Als die Qualifikation fertig war, da hast du gesagt, du hältst heuer zu England. Und England ist ja bei früheren Turnieren sehr oft nicht so weit gekommen. Und diesmal sind sie richtig gut.
1: Und 2018 sind sie ins Halbfinale gekommen.
0: Ja, aber 2018 ist schon eine Zeit lang her.
1: Ins Viertelfinale, also.
0: Also eigentlich eh.
1: Ja.
0: Gut. Entschuldigung. Jedenfalls heißt das heute am Abend Norwegen gegen England beziehungsweise Haaland gegen Kane. Aber wir bleiben hier musikalisch noch ein bisschen bei Frankreich, denn wir haben heute wieder für jedes Land, das bei der WM noch dabei ist, einen Song rausgesucht. Und für Frankreich ist das heute Daft Punk. Das ist ein legendäres Elektro-Duo, das sich im Februar 2021 nach fast 30 Jahren und 4 Studioalben leider Gottes getrennt hat. Und bei der heurigen WM jubeln die Franzosen rund um Mbappé, Olise und Dembélé bei einem erzielten Tor zu einem der größten Daft Punk-Hits überhaupt aus dem Jahr 2001. Und das passt irgendwie auch textlich sehr gut. One more time, we're gonna celebrate. Also möglicherweise werden wir das bis zum Ende dieser WM noch ein, zwei Mal im Stadion hören. Daft Punk, one more time.

0: Kygo Yo war das mit einem Rapper, der, ja, muss man sagen, fast so gut rappen kann wie Fußball spielen. Wer war das?
1: Erling Haaland.
0: Erling Braut Haaland, der hat sich ja, muss ich gestehen, bei mir ein bisschen ins Herz hineingespielt in den letzten Tagen und Wochen. Und wenn man so im Internet unterwegs ist, dann kommt man am Haaland überhaupt nicht mehr vorbei. So ziemlich jedes Meme und jedes Reel und jedes Kurzvideo hat irgendwas mit ihm zu tun. Und ich finde ihn unglaublich sympathisch und ich finde ihn unglaublich lustig. Und der Song ist eigentlich auch sehr nett. Da war er, weiß ich nicht, 15, 16, wie er den gemacht hat?
1: Ja.
0: Und Kygo hat den dann jetzt kürzlich remixed und so können wir Haaland sogar als Rapper erleben. Wobei natürlich viel wichtiger ist seine Fußballkarriere und er ist mit Norwegen im Viertelfinale der WM 2026. Und heute am Abend gibt es das große Duell England gegen Norwegen. Also einer von beiden wird nach Hause fahren. Und Ennio, du, haben wir gerade besprochen, du hältst die Daumen für England.
1: Ja.
0: Und das Lustige ist ja auch, dass Jude Bellingham und Haaland sehr gute Freunde sind und die spielen heute auch gegeneinander. Also das wird tatsächlich wahrscheinlich eine ziemlich emotionale Angelegenheit. Und ich habe natürlich auch für England einen Song mit, den können wir jetzt dann gleich spielen. Es sei denn, Ennio, du möchtest noch irgendwas zu den beiden Teams sagen oder irgendeinen Tipp abgeben? Was glaubst du, wie es ausgeht?
1: Ich glaube, dass England

0: England 1-0 gewinnt.
1: England 1-0, sagst du. Ich muss gestehen, zum ersten Mal seit dieser WM weiß ich wirklich nicht, was ich sagen soll. Ich glaube, dass sie relativ gleich gut sind, aber ich lasse mich da tatsächlich heute ein bisschen überraschen. Und natürlich gibt es auch nur einen Song, den wir jetzt für England spielen können. It's Coming Home ist quasi der Leitspruch von den Three Lions und da ist auch der Song aus dem Jahr 1998.

Das war gerade der legendäre Fußballsong It's Coming Home aus englischer Sicht. Und jetzt kommt unser Elvis-Song des Tages. Darauf haben wir auch schon die ganze Zeit gewartet. Unser Elvis-Song des Tages ist vor fast 70 Jahren erschienen, und zwar am 13. Juli 1956. Es ist ein sehr großer Hit, also die meisten Leute, die ein paar Elvis-Songs kennen, kennen diesen sicher auch. Und es ist eine Coverversion im Original gesungen von Big Mama Thornton, Hound Dog.

0: Minute 30.
1: Ja, jetzt hat man es noch kurz gehört. Eine Minute 30, das war Schweizerdeutsch. Das ist nämlich eine Schweizer Band. Die Aeronauten wurden 1991 in Schaffhausen gegründet, als Punkkapelle damals. Und es gibt sie sogar noch. Obwohl das jetzt auch schon 35 Jahre. Und das ist für eine Band schon ziemlich lang. Das war also der Schweizer Beitrag, denn die Schweiz ist immer noch dabei. Zumindest bis morgen in der Früh, denn um 3 Uhr heißt es gegen
2: den amtierenden Weltmeister Argentinien, die ja auch einen argentinischen Trainer haben.
1: Mhm.
2: Und,
1: die Schweizer?
2: Die Schweizer haben auch einen Schweizer als Trainer. Und die ganzen anderen haben auch einen, also die ganzen anderen haben auch einen Trainer aus ihrem Land, außer ein Team. Und das spielt nämlich heute um 11 Uhr. England hat nämlich den deutschen Trainer Thomas Tuchel. Und wenn der jetzt zum Beispiel mit England jetzt die ganze WM gewinnt, dann ist er der allererste Trainer, der aus dem Ausland kommt, der die WM gewinnt, mit einem fremden Land eigentlich.
1: Das hätte eigentlich Österreich auch schaffen können.
2: Mhm.
1: Die hatten, wir haben ja auch einen nicht österreichischen Trainer.
2: Sondern Deutschen.
1: Deutschen, genau. Aber darüber wollen wir jetzt nicht weiter reden, das ist schon wieder so lange her, dass Österreich ausgeschieden ist gegen Spanien. Und Spanien, da haben wir jetzt auch gleich einen Song dazu. Und zwar in den letzten Jahrzehnten, da hat es wirklich sehr, sehr viele Sommerhits gegeben, die man im Radio andauernd gehört hat. Und 2002 war einer dieser Hits ein Song von 4 Schwestern aus Spanien, genauer gesagt einer Stadt, die österreichischen Fußballfans sicher nicht unbekannt ist, Córdoba, nämlich in Andalusien. Von dort kommen Lola, Lucia, Pilar und Rocío Muñoz alias Las Ketchup und ihr Ketchup-Song. Der war damals in vielen, vielen Ländern, unter anderem auch Österreich, Deutschland und der Schweiz, auf der ganzen Welt Nummer 1 und zwar einige Wochen. Und es hat sogar einen eigenen Tanz dazu gegeben. Die Rede ist von Las Ketchup und der Song heißt der Ketchup-Song.

0: Noch eine Runde Sommerfeeling, diesmal aufgetischt von The Other Ones. Another Holiday. Und ihr hört nach wie vor, und zwar noch ungefähr 12 Minuten lang, Bube Dame Elvis am 11. Juli 2026. Und wir spielen lauter Songs von Bands, die aus Ländern kommen, wo auch die Nationalteams noch bei der WM aktiv dabei sind. Und wir haben jetzt, glaube ich, schon fast alle, nämlich Norwegen, dann haben wir die Schweiz, dann haben wir Frankreich, dann haben wir Spanien. Und was fehlt noch?
1: Argentinien.
0: Richtig. Und da habe ich tatsächlich einen sehr alten Song rausgesucht. In den 1960er Jahren, da haben nämlich 5 Herren aus Rosario in Argentinien sich zusammengetan und eine der ersten argentinischen Rockbands gegründet. Erst haben Los Gatos, also die Katzen, nur fremde Songs gecovert, aber 1967 haben sie dann ihre ersten selbstgeschriebenen Songs per Album veröffentlicht. Und das war damals die erste Single aus diesem Album, La Balsa, zu Deutsch ungefähr die Wasserlacke. Los Gatos.

0: Unverkennbar die Rolling Stones, die haben heute ihr insgesamt 25. Album veröffentlicht. Von den insgesamt 7 Gründungsmitgliedern sind zwar nur mehr 3 dabei, aber das ist schon eine ziemliche Leistung, wenn man bedenkt, dass diese 3, nämlich Mick Jagger, Ron Wood und Keith Richards, zusammen 243 Jahre alt sind. Das neue Album heißt Foreign Tongues und neben den Stones sind da auch noch andere berühmte Briten drauf zu hören, wie zum Beispiel Paul McCartney von den Beatles und auch Robert Smith von The Cure, und der hat bei diesem Song da mitgemacht. Divine Intervention aus dem 25. Album der Rolling Stones. Und jetzt kurz vor Ende noch ein kleines trauriges Thema. Wir kommen von England nach Wales, denn eine sehr berühmte walisische Stimme hat uns vor wenigen Tagen für immer verlassen, nämlich Bonnie Tyler. Sie ist im Alter von 75 Jahren verstorben und ihr zu Ehren wollen wir den letzten Song von unserer heutigen Sendung ihr widmen und von ihr singen lassen, und zwar im Duett mit Mike Oldfield, Bonnie Tyler und Islands. Und jetzt sagen wir davor noch schönen Nachmittag, schönes Wochenende und schöne Ferien.
1: Schöne Ferien.
0: Wir hören uns hoffentlich wieder demnächst in 2 Wochen. Genau hier auf Radio Helsinki. Und jetzt im Gedenken an Bonnie Tyler gemeinsam mit Mike Oldfield, Islands. Bis zum nächsten Mal. Tschüss.
1: Tschüss.

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Herzlich willkommen zu einer neuen Ausgabe von Hell Yeah, endlich gute Nachrichten. Heute geht's um österreichische Getränke. Sie enthalten deutlich weniger Zucker als noch vor einigen Jahren und ganz ohne mehr Süßstoffe. Wir schauen außerdem, wie einfache wissenschaftliche Erkenntnisse helfen können, gut durch heiße Sommertage zu kommen. In den USA konnte überraschenderweise das wichtige Ozeanbeobachtungssystem, das Wettervorhersagen und Klimaforschung ermöglicht, gerettet werden. Und zum Schluss springen wir mit Bestnote ins kühle Nass. Denn Österreich zählt zu den Ländern mit den saubersten Badegewässern Europas. Schön, dass ihr dabei seid und viel Spaß bei Hell Yeah, endlich gute Nachrichten. Weniger Zucker in Erfrischungsgetränken. Wer in Österreich zu einem Erfrischungsgetränk greift, nimmt heute deutlich weniger Zucker zu sich als noch vor einigen Jahren. Das zeigt der aktuelle Getränkecheck des Salzburger Instituts SipCan. Demnach ist der durchschnittliche Zuckergehalt in heimischen Getränken seit 2010 um 22% gesunken, von 7,5 auf 5,9 Gramm pro 100 Milliliter. Auf den ersten Blick klingt das nach einer kleinen Veränderung. Tatsächlich entspricht der Rückgang aber einer erheblichen Menge Zucker. Laut SipCan konsumieren die Menschen in Österreich dadurch heute durchschnittlich rund 6 Würfel Zucker weniger pro Tag als noch vor 16 Jahren. Besonders interessant ist dabei, wie dieser Rückgang erreicht wurde. Denn anders als in vielen anderen Ländern wurde Zucker hierzulande nicht einfach durch Süßstoffe ersetzt. Der Anteil von Getränken mit künstlichen oder anderen Süßungsmitteln ist sogar leicht gesunken. Während im Jahr 2010 rund 16,6% der untersuchten Getränke Süßstoffe enthielten, sind es heute nur noch 14,4%. Für die ForscherInnen ist genau das entscheidend. Denn aus gesundheitlicher Sicht geht es nicht nur darum, den Zuckergehalt zu senken. Ziel sei vielmehr, dass sich Menschen schrittweise an einen weniger süßen Geschmack gewöhnen. Wer ständig sehr süße Getränke konsumiert, erwartet auch bei anderen Lebensmitteln einen hohen Süßegrad. Eine dauerhafte Veränderung des Ess- und Trinkverhaltens gelingt daher nur, wenn die allgemeine Vorliebe für Süße langsam sinkt. Wie unterschiedlich Strategien aussehen können, zeigt ein Blick nach Großbritannien. Dort führte eine Zuckersteuer dazu, dass viele Hersteller ihre Rezeptur änderten. Häufig wurde Zucker jedoch durch Süßstoffe ersetzt. Heute enthalten dort fast 9 von 10 Erfrischungsgetränken Süßstoffe. Gleichzeitig ist der Verkauf von Softdrinks sogar gestiegen. Die Getränke enthalten also weniger Zucker, werden aber weiterhin als sehr süß wahrgenommen und häufiger konsumiert. In Österreich verfolgt SipCan seit Jahren einen anderen Ansatz. Gemeinsam mit dem Gesundheitsministerium wurden schrittweise Zielweise für den maximalen Zuckergehalt von Getränken festgelegt. Diese Grenzen werden regelmäßig abgesenkt. Aktuell liegt der empfohlene Höchstwert bei 6,3 Gramm Zucker pro 100 Milliliter. Bereits jedes zweite Erfrischungsgetränk erfüllt diese Vorgabe ohne zusätzliche Süßstoffe. Der nächste Schritt ist bereits geplant. Ab 2027 soll die Zielgrenze auf 6 Gramm pro 100 Milliliter sinken. Für KonsumentInnen bedeutet das vor allem eines: Ein Blick auf die Verpackung lohnt sich. Weniger Zucker bedeutet nicht automatisch weniger Süße. Wer wissen möchte, wie ein Getränk gesüßt wird, sollte nicht nur die Nährwerttabelle lesen, sondern auch die Zutatenliste prüfen. Denn dort zeigt sich, ob der süße Geschmack tatsächlich reduziert wurde oder ob lediglich andere Stoffe an die Stellen des Zuckers getreten sind. Die Entwicklung der vergangenen Jahre zeigt jedenfalls, dass Veränderungen möglich sind. Nicht durch radikale Verbote oder einzelne Maßnahmen, sondern durch kleine Schritte, die langfristig Wirkung entfalten. Und manchmal beginnt Gesundheitsförderung eben mit einer einfachen Gewöhnung daran, dass weniger süß auch süß genug sein kann. Ihr hört Hell Yeah, endlich gute Nachrichten. 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
cool bleiben im heißen Sommer. Die Sommer werden heißer. Das ist keine neue Erkenntnis mehr, sondern längst Alltag. Temperaturen von über 30 Grad sind inzwischen auch in Österreich keine Ausnahme mehr. Doch während manche Menschen die Hitze genießen, wird sie für andere schnell zur Belastung. Die gute Nachricht: oft helfen schon einfache Maßnahmen, um besser durch die heißen Tage zu kommen. Ein wichtiger Grundsatz lautet, die Hitze möglichst gar nicht erst in die Wohnung lassen. Wer morgens früh oder nachts lüftet und tagsüber Fenster und Vorhänge geschlossen hält, kann die Raumtemperatur deutlich angenehmer halten. Besonders wirksam sind außenliegende Rollladen und Jalousien, weil sie die Sonnenstrahlen abfangen, bevor diese die Fensterscheiben aufheizen. Viele Menschen greifen bei Hitze sofort zum Ventilator. Zwar kühlt dieser die Luft nicht wirklich ab, er sorgt aber dafür, dass Schweiß auf der Haut schneller verdunstet. Genau dadurch entsteht der kühlende Effekt. Ähnlich funktioniert ein alter Trick: feuchte Tücher im Raum aufhängen. Wenn das Wasser verdunstet, wird der Umgebung Wärme entzogen. Mindestens genauso wichtig ist ausreichendes Trinken. Unser Körper nutzt Schweiß als natürliche Klimaanlage. Dafür braucht er allerdings Flüssigkeit. Erwachsene sollten an heißen Tagen mindestens 2 Liter trinken, bei starker Hitze oder körperlicher Anstrengung deutlich mehr. Überraschend ist dabei, eiskalte Getränke sind oft weniger sinnvoll als leicht gekühlte oder sogar lauwarme. Sie belasten den Kreislauf weniger und löschen den Durst nachhaltiger. Auch beim Essen lohnt es sich, auf die Signale des Körpers zu hören. Schwere, fettige Mahlzeiten verlangen dem Organismus zusätzliche Arbeit ab. Leichte Speisen wie Salate, Obst oder Gemüse sind dagegen leichter verdaulich und liefern oft gleich zusätzliche Flüssigkeit. Besonders Gurken, Tomaten und Wassermelonen bestehen zu einem großen Teil aus Wasser. Wer sich draußen aufhält, sollte lockere und helle Kleidung tragen. Naturfasern wie Baumwolle oder Leinen lassen die Haut besser atmen als viele synthetische Stoffe. Ein Hut schützt zusätzlich den Kopf und Gesicht vor direkter Sonneneinstrahlung. Und was ist mit Sport? Grundsätzlich spricht auch im Sommer nichts gegen Bewegung. Allerdings sollte das Training möglichst in den frühen Morgen- oder Abendstunden verlegt werden. Die Mittagshitze ist selbst für trainierte Menschen eine Belastung. Warnzeichen wie Schwindel, starke Erschöpfung oder Kreislaufprobleme sollten immer ernst genommen werden. Interessant ist dabei, dass viele unserer Strategien gegen Hitze auf einem einfachen physikalischen Prinzip beruhen: Verdunstung. Egal ob Schweiß auf der Haut, ein feuchtes Tuch im Zimmer oder Wasser auf den Unterarmen. Überall wird Wärme abgeführt, wenn Wasser verdunstet. Die wirksamste Maßnahme bleibt allerdings oft die einfachste: den eigenen Tagesablauf anpassen. Wer die heißesten Stunden des Tages vermeidet, ausreichend trinkt und seinem Körper Pausen gönnt, kommt meist deutlich entspannter durch den Sommer. Denn gegen hohe Temperaturen können wir wenig tun, aber wir können lernen, klüger mit ihnen umzugehen.

Forschungsdaten aus dem Meer vorerst gerettet. Was hat der Fischfang in Alaska, KlimaforscherInnen in Europa und KüstenbewohnerInnen in North Carolina gemeinsam? Sie sind alle auf Daten aus dem Meer angewiesen. Und genau um diese Daten ist in den USA in den vergangenen Wochen ein politischer Streit entbrannt. Die Regierung von Donald Trump wollte ein umfangreiches System zur Beobachtung der Ozeane teilweise stilllegen. Die sogenannte Ocean Observatories Initiative, kurz OOI, besteht aus hunderten Messinstrumenten auf dem Meeresboden, Bojen an der Oberfläche und Sensoren, die rund um die Uhr Daten sammeln. Sie messen Wassertemperaturen, Strömungen, Wellengang und viele weitere Faktoren, die für Wissenschaft, Wettervorhersagen und Fischerei von Bedeutung sind. Seit mehr als 10 Jahren liefern diese Instrumente wichtige Erkenntnisse darüber, wie die Ozeane auf den Klimawandel reagieren. Sie helfen ForscherInnen zu verstehen, wie viel Kohlendioxid die Meere aufnehmen, wie sich marine Hitzewellen entwickeln und welche Folgen steigende Temperaturen für Fischbestände haben könnten. Im Mai hatte die zuständige National Science Foundation angekündigt, einen Teil dieser Anlagen abzubauen. Begründet wurde dies mit Einsparungen von rund 48 Millionen Dollar pro Jahr. Bereits im Juni sollten Schiffe auslaufen, um Messgeräte vor den Küsten von Oregon, Washington, Alaska und North Carolina einzusammeln. Doch der Widerstand ließ nicht lange auf sich warten. WissenschaftlerInnen warnten vor dem Verlust wertvoller Langzeitdaten. MeteorologInnen verwiesen darauf, dass die Messungen bei der Vorhersage von Hurricanes, Tsunamis und anderen Extremereignissen helfen. Selbst FischerInnen nutzen die frei verfügbaren Daten, um Wind- und Wellenbedingungen vor dem Auslaufen einzuschätzen. Besonders bemerkenswert war jedoch die politische Reaktion. Denn die Kritik kam nicht nur von den Demokraten. Auch republikanische SenatorInnen stellten sich gegen die Pläne der Regierung. In einer seltenen, parteiübergreifenden Initiative verabschiedete der US-Senat einstimmig eine Maßnahme zum Schutz des Beobachtungssystems. Die republikanische Senatorin Lisa Murkowski aus Alaska kritisierte, dass die Regierung ohne Rücksprache mit dem Kongress gehandelt habe. Gerade für Alaska seien die Daten unverzichtbar, um die Auswirkungen steigender Meerestemperaturen auf Fischbestände zu verstehen. Ihr demokratischer Kollege Jeff Merkley aus Oregon bezeichnete den geplanten Abbau sogar als höchstgradig dumm. Wen wundert's? Der politische Druck zeigte Wirkung. Die National Science Foundation kündigte nun an, die Demontage vorerst auszusetzen. Bereits entfernte Messgeräte sollen nach Wartungsarbeiten wieder installiert werden. Gleichzeitig soll eine ExpertInnengruppe über die Zukunft des Programms beraten. Der Streit zeigt, wie eng Wissenschaft, Politik und Alltag inzwischen miteinander verbunden sind. Ozeanbeobachtung klingt zunächst nach einem Spezialthema für Forschende. Tatsächlich hängen aber Wettervorhersagen, Fischerei, Katastrophenschutz und das Verständnis des Klimawandels direkt davon ab. Und vielleicht steckt auch darin eine größere Erkenntnis. Die wichtigsten wissenschaftlichen Instrumente sind oft jene, die man nie sieht. Solange sie funktionieren, bleiben sie unsichtbar. Erst wenn sie verschwinden sollen, wird deutlich, wie sehr moderne Gesellschaft auf verlässliche Daten angewiesen ist. Selbst dann, wenn diese tausende Meter unter der Meeresoberfläche gesammelt werden.

Baden mit Bestnote. Wenn über Umwelt gesprochen wird, geht es meist um Krisen. Um verschmutzte Flüsse, Mikroplastik in den Meeren oder die Folgen des Klimawandels. Umso bemerkenswerter ist eine Nachricht, die in diesem Sommer fast untergegangen ist. Europas Badegewässer sind so sauber wie seit Jahrzehnten nicht mehr. Und Österreich gehört dabei zur absoluten Spitze. Die Europäische Umweltagentur hat für ihren aktuellen Bericht mehr als 22.000 Badegewässer in den EU-Staaten sowie in Albanien und der Schweiz untersucht. Das Ergebnis kann sich sehen lassen. 96% aller Badestellen erfüllen die europäischen Mindeststandards. Rund 85% erreichen sogar die Bestnote exzellent. Nur 1,5% der Gewässer wurden als mangelhaft eingestuft. Besonders erfreulich ist die Situation in Österreich. Rund 96,5% der österreichischen Badegewässer erhielten die höchste Bewertung. Damit liegt Österreich europaweit auf den Vorderen.

strengere Umweltgesetze konnte sich die Wasserqualität so deutlich verbessern. Die Europäische Umweltagentur bezeichnet die Entwicklung deswegen als eine der großen Erfolgsgeschichten europäischer Umweltpolitik. Seit den 1990er Jahren ist der Anteil der Gewässer mit hervorragender Qualität kontinuierlich gestiegen. Gleichzeitig sank die Zahl problematischer Badestellen deutlich. Interessant ist auch, was bei den Untersuchungen überhaupt gemessen wird. Analysiert werden vor allem zwei Bakterienarten: Escherichia coli, besser bekannt als E. coli, und sogenannte intestinale Enterokokken. Beide gelten als wichtige Hinweise auf fäkale Verunreinigungen und damit auf mögliche Gesundheitsrisiken für Badende. Gelangen zu viele dieser Keime ins Wasser, drohen Magen-Darm-Erkrankungen oder Infektionen. Die größte Herausforderung sind dabei nicht die Seen, sondern die Flüsse. Europaweit erreichen Küstengewässer und Seen deutlich bessere Werte als Flüsse. Nach starken Regenfällen können dort Abwässer oder Verunreinigungen aus der Landwirtschaft leichter eingetragen werden. Deshalb gelten Flüsse bis heute als die sensibelsten Badegewässer Europas. Die Wasserqualität der Mur weist stofflich einen guten Zustand auf, reicht jedoch nicht für eine offizielle Badewasserqualität. Insbesondere durch bakteriologische Belastungen und das Fehlen einer vierten Klärstufe wird aktuell vom Schwimmen abgeraten, weshalb sich die Mur primär für Wassersportarten wie Kajaken oder Stand-up-Paddling eignet. Es soll aber bald ein neues Gutachten geben, das vielleicht verrät, dass wir darin schwimmen können. Natürlich bedeutet eine hervorragende Badewasserqualität nicht, dass alle Umweltprobleme gelöst sind. Klimawandel, Trockenperioden, Starkregen und Schadstoffe stellen die Gewässer weiterhin vor Herausforderungen. Dennoch zeigt die Entwicklung etwas, das in Umweltdebatten oft übersehen wird. Fortschritt ist möglich. Saubere Seen und Flüsse entstehen nicht über Nacht. Sie sind das Ergebnis von Wissenschaft, politischem Willen, technischer Infrastruktur und langfristigen Investitionen. Dass Österreich heute zu den Ländern mit den saubersten Badewässern Europas zählt, ist deshalb nicht mehr nur eine Sommermeldung. Es ist ein Beispiel dafür, dass Umweltpolitik tatsächlich funktionieren kann und dass gute Nachrichten manchmal direkt vor unserer Haustür liegen. Und das war's auch schon wieder mit Hell Yeah, endlich gute Nachrichten. Heute haben wir gehört, dass kleine Veränderungen große Wirkung entfalten können. Es gab weniger Zucker in den Getränken, kluge Strategien gegen Sommerhitze, der Erhalt wichtiger Klimaforschung auf den Weltmeeren und saubere Badegewässer, auf die Österreich europaweit stolz sein kann. Gute Nachrichten entstehen aber eben nicht von allein. Sie sind das Ergebnis von Forschung, Zusammenarbeit und Menschen, die langfristig an Lösungen arbeiten. Wenn euch die Sendung gefallen hat, dann hört doch gern beim nächsten Mal wieder rein. Bis dahin, passt auf euch auf, genießt den Sommer und bleibt neugierig. Tschüss und Baba. Das war Hell Yeah! Endlich gute Nachrichten. 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Wir hören uns beim nächsten Mal. Alles Gute und bis bald.

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3: Mit der 146. Ausgabe heute am Dienstag 16 Uhr bei Radio Dreieckland. Schön, dass ihr zuhört. Ich bin im Studio heute zusammen mit Lars. Hallo.
4: Hallo und herzlich willkommen in der Sendung.
3: Ich bin Martina.
4: In unserer Sendereihe Frieden gestalten, wie geht das, stellen wir dieses Jahr Initiativen vor, die sich für ein friedliches Zusammenleben, Gerechtigkeit und die Freiheit im Sinne der Menschenrechte einsetzen.
3: Diese Initiativen, ob jetzt informell oder gefördert durch irgendwelche internationalen Programme, die kämpfen an sehr unterschiedlichen Fronten. Sie verteidigen Mitspracherechte und schaffen zivile Räume für gesellschaftliche Mitgestaltung. Sie setzen sich für die Rechte von Frauen, von Kindern und Minderheiten ein, fördern Dialog, Aussprache und Versöhnung.
4: Sie bewahren die Erinnerung an Krieg und Gewalt und begleiten Menschen auf dem Weg, Vertrauen neu zu gewinnen. Sie eröffnen Jugendlichen, die mit Krieg aufgewachsen sind, Perspektiven jenseits von Gewalt und Waffen. Sie moderieren Friedensprozesse, schlichten Landkonflikte, setzen sich für rechtsstaatliche

0: Rechtsstaatlichkeit und eine unabhängige Justiz ein und stärken zivilgesellschaftliches Engagement.
1: Vor allem aber sind sie dann hilfreich, wenn sie vor Ort und in direktem Kontakt mit den vom Krieg, Krisen und Gewalt betroffenen Menschen sind. Frieden entsteht nämlich nicht von selbst. Er wächst dort, wo Menschen Verantwortung übernehmen und gemeinsam Zukunft gestalten. Von diesen Menschen, von ihren Erfahrungen und ihrem Mut erzählt unsere Sendereihe. Heute schauen wir in den Irak.
0: Und in der zweiten Hälfte der Sendung beschäftigen wir uns mit dem gemeinsamen europäischen Asylsystem GEAS, das im vergangenen Monat in Kraft trat.
1: Der Song Iraq Saiba gilt als Ausdruck der kulturellen Aufbruchstimmung nach den Tishrin-Protesten im Irak. Der Song, auf dem mehrere Rapperinnen nacheinander jeweils einen eigenen Part performen, gilt als Symbol einer neuen irakischen Musikszene, die sich nach Jahrzehnten vom Krieg und Isolation international Gehör verschafft

0: Ja, wie gesagt, die Rapperinnen, die in diesem Song auftreten, möchten von ihrem Land neu erzählen. Aufgewachsen sind sie alle im Krieg. Nach dem Sturz Saddam Husseins im Jahr 2003 und der Einführung einer neuen Verfassung, das war 2005, hofften viele Menschen im Irak auf einen demokratischen Neuanfang und ein Leben in Frieden. Doch Terroranschläge, bewaffnete Konflikte und auch politische Krisen prägten das Land weiterhin. Ab Oktober 2019 gingen dann Hunderttausende Menschen im ganzen Irak auf die Straße. Die Protestbewegung wurde als Oktoberrevolution oder Tishrin-Proteste bekannt. Tishrin bedeutet auf Arabisch schlicht Oktober. Die Bewegung bestand aus einer anhaltenden Welle von Demonstrationen, Sitzstreiks, zivilem Ungehorsam. Und die Demonstrierenden protestierten gegen Korruption, Arbeitslosigkeit, mangelnde öffentliche Dienstleistungen.
1: Die Lage spitzte sich schließlich zu und die Proteste wendeten sich gegen den Einfluss ausländischer Mächte, vor allem des Iran. Gefordert wurde Rechtsstaatlichkeit und eine Politik, die den Interessen der Bevölkerung dient. Am Ende lautete die Forderung, die Regierung zu stürzen und die iranische Intervention im Irak zu stoppen.
0: Die irakische Regierung setzte Tränengas und Waffen gegen die Demonstrierenden ein. Es gab zahlreiche Tote. Premierminister Adil Abdul Mahdi kündigte schließlich seinen Rücktritt an. Und auch Jahre nach den Tishrin-Protesten ist die Geschichte nicht wirklich abgeschlossen. Bis heute erinnern Angehörige und Aktivisten an die Getöteten und fordern Gerechtigkeit. Denn erst vor wenigen Tagen, das war im Juni 2026, sorgte ein Vorfall in der südirakischen Stadt Nasiriyah für Aufmerksamkeit. Eine Prozession, die an die Opfer der Tishrin-Bewegung erinnert, durfte nicht an der traditionellen Ashura-Feierlichkeit teilnehmen, weil die Organisatoren Fotos von getöteten Demonstrierenden zeigen wollten. Die Prozession wurde daraufhin abgesagt. Der Vorfall zeigt, dass die Erinnerung an Tishrin bis heute politisch umkämpft ist.
1: Und auch, dass sich im Irak die Räume für zivilgesellschaftlichen Protest erneut verengen. Und das, obwohl die Zahl der zivilgesellschaftlichen Akteure insgesamt stark zugenommen hat. Welche praktische Arbeit leisten sie für ein friedliches Zusammenleben der irakischen Gesellschaft, in der sowohl der Staat als auch wenig kompromissbereite Gewaltakteure kontraproduktiv agieren? Was tun in dieser Situation? Darüber sprachen Johannes Frische und Ali Majid vom Südnordfunk mit Zeynep Schuber vom Informationszentrum für Forschung und Entwicklung. Zeynep Schuber arbeitet seit 14 Jahren mit der irakischen Zivilgesellschaft zusammen.
2: Wir arbeiten zu einer Reihe von Themen. Zu den wichtigsten gehören die Verteidigung der Frauenrechte, die Rechte von ArbeitnehmerInnen sowie die Umsetzung des Arbeitsrechts. Zudem engagieren wir uns in Kampagnen zum Klimaschutz, zu Fragen des demokratischen Wandels und der Meinungsfreiheit.
3: Sie haben bereits den Bereich Friedensförderung und die Rolle der irakischen Zivilgesellschaft angesprochen. Welche Herausforderungen begegnen Ihnen dabei?
2: Die erste Herausforderung betrifft das rechtliche und politische Umfeld im Irak. Seit 2011 hat das Land mehrere Wellen gesellschaftlicher Proteste erlebt. Sie begannen mit sozialen Protesten im Jahr 2011, wiederholten sich 2015 und erreichten 2019 ihren Höhepunkt. Auch heute erleben wir neue Protestbewegungen. Damit wurden die Handlungsspielräume der Zivilgesellschaft erheblich beeinflusst. Die zivilgesellschaftlichen Räume wurden zunehmend eingeschränkt. Unter anderem durch verschiedene Gesetze und Gesetzesentwürfe unter aufeinanderfolgenden Regierungen. So das Gesetz zur Meinungsfreiheit, das Gesetz über Internet- und Informationskriminalität sowie das bis heute nicht verabschiedete Informationsfreiheitsgesetz. Hinzu kommen staatliche Kampagnen gegen sogenannte niveaulose Inhalte in sozialen Medien, ohne dass klar definiert wäre, nach welchen Kriterien solche Inhalte bewertet werden.
4: Die
2: Die zweite große Herausforderung betrifft insbesondere Organisationen, die sich für Frauenrechte einsetzen. 2024 waren sie einer starken Welle von Hasskampagnen ausgesetzt. Das ging teilweise so weit, dass die Generalsekretariate staatlicher Institutionen forderten, den Begriff Gender zu ersetzen. Frauenrechtsorganisationen sahen sich zunehmend mit gezielten Diffamierungskampagnen konfrontiert. Dennoch gibt es im Irak mehrere wichtige Plattformen, die sich weiterhin für Frauenrechte und einen zivilgesellschaftlichen Diskurs einsetzen. Dazu gehören beispielsweise der Jugendbeobachtungsdienst, Jamahiruna, Ritab Madani sowie die Plattform She Revolution. Diese Initiativen konnten sich trotz der zunehmenden Hasskampagnen behaupten.
3: Wie hat sich die irakische Zivilgesellschaft insbesondere seit 2015 entwickelt?
4: Seit 2015
2: hat die irakische Zivilgesellschaft eine Phase des Aufschwungs erlebt. In dieser Zeit entstanden zahlreiche zivilgesellschaftliche Bewegungen und Jugendinitiativen mit erheblichem gesellschaftlichem Einfluss. Zu den bekanntesten gehören die Initiative Ein anderer Irak ist möglich, Another Iraq is Possible, die auch mit dem Weltsozialforum verbunden war. Hinzu kamen weitere Festivals und wie etwa der Peace Day. Diese Initiativen eröffneten neue Räume für gesellschaftliche Debatten und Engagement. Sie spielten eine wichtige Rolle bei der Friedensförderung, dem Erhalt kulturellen Erbes sowie bei Umwelt- und Klimafragen. Dieses Momentum begann jedoch nach 2019 allmählich nachzulassen. Die Protestbewegung vom Oktober 2019, Tishrin, und die Entwicklungen im Anschluss wirken sich zunehmend auf die zivilen Handlungsspielräume der Zivilgesellschaft aus.
3: Was sind heute die größten Schwierigkeiten für die Menschen, die in der Zivilgesellschaft arbeiten?
2: Das rechtliche und gesetzgeberische Umfeld. Das ist das größte Problem. Die zweite Herausforderung besteht in der schwachen internationalen Unterstützung und Solidarität mit dem Anliegen des Irak sowie im Rückgang der finanziellen Förderung für zivilgesellschaftliche Arbeit.

0: Wie ist die Initiative Ein anderer Irak ist möglich entstanden? Hat sie ein neues Modell zivilgesellschaftlicher Mobilisierung unter Führung junger Menschen geschaffen?
1: Ja, das kann man durchaus sagen. Die Grundidee von Ein anderer Irak ist möglich bestand darin, dass zivilgesellschaftliche Organisationen nicht immer im Mittelpunkt stehen sollten. Stattdessen sollten junge Menschen und Freiwillige die eigentliche treibende Kraft des Engagements sein. Deshalb haben wir Gruppen entsprechend ihrer Interessen und Anliegen aufgebaut. So gab es beispielsweise junge Menschen, die sich besonders für politische Themen interessierten. Wir organisierten sie in Arbeitsgruppen, die im Laufe der Jahre zahlreiche Kampagnen durchführten. Einige dieser Kampagnen trugen dazu bei, Gesetzentwürfe zu verändern oder deren Verabschiedung zu verhindern. Andere Gruppen beschäftigten sich mit Umwelt- und Klimafragen. Aus ihnen ging unter anderem die wichtige Kampagne zur Rettung des Tigris hervor, die sich mit Wasserfragen, Umweltproblemen und Verschmutzung befasste. Daneben gab es Gruppen, die sich auf Arbeitsrechte und soziale Fragen konzentrierten. Aus diesen Initiativen entstanden wichtige Aktivitäten zur Verteidigung der Rechte von ArbeitnehmerInnen und Arbeitnehmern. Unsere Aufgabe bestand darin, den jungen Menschen den nötigen Raum und die Möglichkeit zum Handeln zu geben. Wir stellten sie bewusst in die erste Reihe, während die Organisationen selbst im Hintergrund blieben und den rechtlichen sowie institutionellen Rahmen bereitstellten. Wenn Jugendliche Festivals organisierten, Umweltkampagnen durchführten, kulturelles Erbe schützten oder kulturelle Veranstaltungen in den Provinzen veranstalteten, sorgten die Organisationen für die rechtliche Absicherung und organisatorische Unterstützung. Den Einsatz von Kunst als Mittel zur Verteidigung von Menschenrechten. Es entstanden zahlreiche Jugendgruppen im kulturellen und künstlerischen Bereich und es wurden Festivals und Veranstaltungen organisiert, die Musik, Theater und bildende Kunst nutzten, um auf gesellschaftliche und menschenrechtliche Themen aufmerksam zu machen. Darüber hinaus konzentrierten wir uns auf die Bekämpfung von Hassrede gegenüber Minderheiten und auf die öffentliche Verurteilung der Verbrechen, die verschiedenen Gemeinschaften im Irak widerfahren waren, insbesondere den Jesidinnen und Jesiden sowie anderen Opfern von Gewalt. Wir veröffentlichten Solidaritätserklärungen, organisierten Aktivitäten vor Ort und versuchten, nach der Rückkehr von Vertriebenen Brücken zwischen verschiedenen Gemeinschaften zu bauen.
0: Ich habe großen Respekt vor all den Menschen, die in dieser Zeit daran gearbeitet haben, Hasskampagnen einzudämmen und den gesellschaftlichen Zusammenhalt zu stärken. Wie sind Sie konkret gegen Hassrede vorgegangen?
1: Wir beobachteten Hassrede systematisch, analysierten ihre Quellen und versuchten herauszufinden, wer hinter bestimmten Kampagnen stand. Zugleich meldeten wir Inhalte, die zu Gewalt oder Hass aufriefen, auf verschiedenen digitalen Plattformen. Wir bemühten uns außerdem, den Einfluss von Konten einzuschränken, die gezielte Hasskampagnen verbreiteten. Darüber hinaus boten wir Schulungen und Unterstützung im Bereich digitaler Sicherheit für AktivistInnen an.
0: Wie haben die Tischrin-Proteste und die Corona-Pandemie die irakische Zivilgesellschaft beeinflusst?
1: Die Corona-Pandemie war eigentlich nicht der entscheidende Faktor. Man könnte sogar sagen, dass sie freiwilliges Engagement und lokale Solidaritätsnetzwerke teilweise neu belebt hat. Den stärksten Einfluss hatten die Tishreen-Proteste. Und ich möchte betonen, dass ich diese Proteste keineswegs kritisch sehe. Im Gegenteil, für mich stellen sie einen wichtigen Wendepunkt in der jüngeren Geschichte des Irak dar. Das Problem waren vielmehr die Entwicklungen danach. Die Regierungen, die seit 2019 aufeinander folgten, haben den Handlungsspielraum zivilgesellschaftlicher Organisationen und sozialer Bewegungen zunehmend eingeschränkt. Etwa durch neue gesetzliche Regelungen, durch administrative Auflagen und durch eine verstärkte Kontrolle zivilgesellschaftlicher Aktivitäten. Organisationen wurden stärker überwacht als zuvor, sei es durch die Behörde für NGOs oder durch andere staatliche Institutionen. Auch Sicherheitsbehörden spielten eine größere Rolle bei der Überwachung von Organisationen und Aktivistinnen und Aktivisten. Dies schuf ein Klima ständigen Drucks und der Einschränkung. Hinzu kam, dass Workshops, Schulungen und andere Aktivitäten häufig zusätzliche Genehmigungen benötigten, insbesondere wenn es um Frauenrechte oder öffentliche Freiheiten ging. Früher gab es mehrtägige zivilgesellschaftliche Festivals und Foren mit nationalen und internationalen Gästen. Solche Formate wurden deutlich seltener. Gleichzeitig entstand das Phänomen der sogenannten Schattenorganisationen. Sie stehen politischen Parteien oder regierungsnahen Kräften nahe. Einige dieser Akteure erschwerten die Arbeit unabhängiger zivilgesellschaftlicher Organisationen zusätzlich, sei es durch ungleiche Konkurrenzbedingungen oder durch Diffamierungskampagnen und Hassrede. Ein Teil der Verhaftungen oder das Verschwindenlassen von zivilgesellschaftlichen Aktivisti stützt sich auf Bestimmungen des irakischen Strafgesetzbuches. Einige davon stammen noch aus der Zeit vor 2003 und sind bis heute in Kraft. Das Problem liegt nicht allein in der Existenz dieser Gesetzesartikel, sondern auch in ihrer Auslegung in bestimmten Fällen. Die irakische Verfassung garantiert das Recht auf friedlichen Protest und die Meinungsfreiheit. Dennoch erleben wir immer wieder, dass AktivistInnen bei Demonstrationen oder wenn sie öffentlich ihre Meinung äußern, strafrechtlich verfolgt werden. Oft werden ihnen Vorwürfe wie Anstiftung, Störung der öffentlichen Ordnung oder ähnliche Delikte gemacht. Vielfach enden diese Verfahren zwar nicht mit schweren Urteilen, sie hinterlassen jedoch rechtliche und psychologische Folgen für die Betroffenen. Und sie können als dauerhaftes Druckmittel wirken.
0: Die irakische Zivilgesellschaft unterliegt also heute in gewissem Maße staatlicher Kontrolle?
1: Bis zu einem gewissen Grad ja. Zum einen wurden, blickt man zurück, Räume für unabhängige zivilgesellschaftliche Arbeit schrittweise kleiner. Zahlreiche zivilgesellschaftliche Akteure haben ihre Arbeit eingeschränkt oder sogar den Irak verlassen, weil sie unter erheblichem Druck standen. Gleichzeitig gibt es im Irak tausende offiziell registrierte Organisationen. Die erwähnten Schattenorganisationen können Einfluss auf die Verteilung von Ressourcen, Fördermitteln oder auf die Repräsentation nehmen. Es wurden Berichte an verschiedene internationale Institutionen übermittelt, darunter Organisationen der Vereinten Nationen, die Europäische Union und internationale Menschenrechtsgremien. Diese Berichte zeichnen häufig ein positives Bild der Situation. Wenn wir jedoch auf die tatsächlichen Erfahrungen von Aktivistinnen und Aktivisten, Journalistinnen und Journalisten sowie Menschenrechtsverteidigerinnen und Verteidigern schauen, erkennen wir eine deutliche Diskrepanz zwischen der offiziellen Darstellung und der Realität vor Ort. Denn in vielen sensiblen Bereichen gibt es weiterhin Übergriffe, Einschüchterungen und Risiken. Immer wieder erhalten wir Hinweise auf Fälle von Verschwindenlassen, Inhaftierungen oder Festnahmen. Da die irakische Zivilgesellschaft stark vernetzt ist, verbreiten sich solche Informationen meist sehr schnell. Wenn jemand verschwindet oder festgenommen wird, erfahren wir häufig über Angehörige, Freundinnen und Freunde oder Personen aus dem unmittelbaren Umfeld davon. Anschließend nehmen wir Kontakt zu Anwältinnen und Anwälten sowie zu zuständigen Stellen auf, um den Aufenthaltsort der Personen und ihre rechtliche Situation zu klären. Wir verfolgen die Fälle auch nach einer Freilassung weiter. In vielen Situationen dokumentieren wir detailliert, was den Betroffenen widerfahren ist und welche Maßnahmen gegen sie ergriffen wurden. Mehrere zivilgesellschaftliche Organisationen haben Plattformen eingerichtet, die sich auf die Dokumentation von Menschenrechtsverletzungen spezialisiert haben. Zu diesen Initiativen gehören die digitale Plattform Ahmil al-Mudafiin, ich schütze MenschenrechtsverteidigerInnen. Ihr Ziel ist die Dokumentation von Übergriffen auf Menschenrechtsverteidigerinnen und Verteidiger sowie auf Aktivistinnen und Aktivisten in allen Teilen des Irak. Die Plattform ermöglicht außerdem die Meldung von Vorfällen, die Überprüfung von Informationen und die Nachverfolgung verschiedener Fälle. Die Verteidigung von Rechten und Freiheiten beschränkt sich nicht auf Stellungnahmen. Sie umfasst ebenso den Schutz der Menschen, die sich für diese Rechte einsetzen.

0: Wir alle wissen, dass der sogenannte Islamische Staat versucht hat, den gesellschaftlichen Zusammenhalt im Irak zu zerstören, insbesondere in Mosul und den umliegenden Gebieten. Die Folgen waren jedoch auch in anderen Teilen des Landes spürbar. Wie haben Sie dazu beigetragen, friedliches Zusammenleben zu fördern und Vertrauen zwischen den Gemeinschaften wiederherzustellen?
1: Die Verbrechen und Menschenrechtsverletzungen, die der IS begangen hat, haben tiefe und vielschichtige Spuren hinterlassen. Zunächst trug die Organisation dazu bei, Hass und Feindseligkeit zwischen verschiedenen Teilen der irakischen Gesellschaft zu schüren. In manchen Regionen erreichten die Spannungen ein äußerst gefährliches Ausmaß. Darüber hinaus beging der IS schwerste Menschenrechtsverletzungen, sowohl als auch gegenüber den Jesidinnen und Jesiden. Sie und andere Gemeinschaften waren Gewalt, Vertreibung und gezielter Verfolgung ausgesetzt. Die Schäden beschränkten sich nicht auf die Menschen. Auch das kulturelle und historische Erbe wurde massiv zerstört. Archäologische Stätten und historische Gebäude, von denen einige mehrere Jahrtausende alt waren, wurden vernichtet. Zahlreiche Kulturgüter wurden geplündert und auf dem Schwarzmarkt verkauft. Deshalb war es nach dem Ende der IS-Herrschaft notwendig, auf mehreren Ebenen gleichzeitig zu arbeiten. Der erste Schritt bestand in der Dokumentation von Verbrechen und Menschenrechtsverletzungen. Sie ist die Grundlage jeder späteren Form von Gerechtigkeit und Rechenschaft. Deshalb legten wir großen Wert darauf, die verschiedenen Arten von Übergriffen systematisch zu erfassen und festzuhalten. Der zweite Schritt bestand in gemeinschaftlichen Initiativen, die von jungen Menschen getragen wurden. Viele Jugendliche beteiligten sich beispielsweise an Aktivitäten zum Wiederaufbau zerstörter Gebiete. Natürlich kann die Zivilgesellschaft den Staat nicht ersetzen, wenn es um den Wiederaufbau geht. Sie kann jedoch wichtige Beiträge leisten, etwa durch Aufräumaktionen, die Instandsetzung öffentlicher Räume oder die Unterstützung lokaler Initiativen. Darüber hinaus arbeiteten wir daran, die Voraussetzungen für die Rückkehr der Vertriebenen zu schaffen. Dieses Thema war äußerst sensibel, denn die Jahre von Gewalt und Vertreibung hatten erhebliche Spannungen zwischen denjenigen hinterlassen, die geblieben waren, und jenen, die nach ihrer Flucht zurückkehrten. In einigen Fällen entstanden Misstrauen und gegenseitige Vorwürfe. Deshalb konzentrierten wir uns auf Versöhnungsarbeit und auf den Wiederaufbau von Vertrauen zwischen den verschiedenen Gemeinschaften. Wir gingen von der Grundidee aus, dass der Irak ein Land mit vielen Identitäten, Kulturen und Traditionen ist und dass seine Stärke gerade in dieser Vielfalt liegt. Wir betonten immer wieder, dass Mosul nicht auf eine einzige Gemeinschaft reduziert werden kann. Mosul gehört allen seinen Bewohnerinnen und Bewohnern. Es ist die Stadt von Musliminnen und Muslimen, Christinnen und Christen, Jesidinnen und Jesiden, Shabak und vielen anderen Gruppen. Jede dieser Gemeinschaft ist ein unverzichtbarer Bestandteil der Geschichte der Stadt. Deshalb versuchten wir, diese Vielfalt als positiven Wert sichtbar zu machen und nicht als Quelle von Konflikten. Zu unseren Initiativen gehörten kulturelle und künstlerische Veranstaltungen in einigen der besonders stark zerstörten Gebiete. Wir organisierten musikalische Abende, an denen KünstlerInnen und Künstler unterschiedlicher Herkunft teilnahmen. Darüber hinaus förderten wir Aktivitäten, die Menschen nach Jahren der Angst und Spaltung wieder zusammenbringen sollten.
0: In welchen Regionen haben Sie solche Aktivitäten durchgeführt?
1: In Mosul führten wir nach der Befreiung sowohl humanitäre als auch kulturelle Projekte durch. Außerdem nutzten wir Kunst als Instrument gegen Gewalt und zur Förderung des friedlichen Zusammenlebens. Wir arbeiten ebenfalls in der Provinz Salah ad-Din, die durch tragische Ereignisse wie das Massaker von Speicher geprägt wurde. Wir beschränkten unsere Arbeit jedoch nicht auf die Regionen, die im Fokus internationaler Aufmerksamkeit standen. Auch in Babil führten wir verschiedene gesellschaftliche Aktivitäten durch, darunter Sportveranstaltungen wie Fahrradmarathons. Ebenfalls engagierten wir uns in Diyala, einer Provinz, die in den vergangenen Jahren ebenfalls von Gewalt und Spaltung betroffen war. Jede Region hat ihre eigenen Herausforderungen und Prioritäten. In Nasiriyeh standen beispielsweise wirtschaftliche Rechte und soziale Gerechtigkeit stärker im Vordergrund. In Basra konzentrierten wir uns vor allem auf Umweltfragen, insbesondere auf die Verschmutzung des Wassers, die Folgen der Erdölindustrie sowie die Auswirkungen des Klimawandels. In einigen Gebieten entstanden zudem soziale Spannungen im Zusammenhang mit Wasserknappheit und dem Rückgang nützlicher Ressourcen, insbesondere in Regionen, die von der Austrocknung der Marschgebiete betroffen sind. Deshalb mussten wir unsere Programme stets an die jeweiligen lokalen Bedürfnisse und Bedingungen anpassen. Wenn wir nicht an die Möglichkeit von Veränderung glauben würden, hätten wir diese Arbeit nicht über all die Jahre fortgesetzt. Wir wissen, dass der Weg lang und schwierig ist. Gleichzeitig wissen wir aber auch, dass gesellschaftlicher Wandel nicht von heute auf morgen geschieht. Jeder Raum, der verteidigt wird, jedes Recht, das erhalten bleibt und jede Initiative, die Menschen zusammenbringt und den Dialog fördert, ist ein Schritt nach vorne. Deshalb halten wir weiterhin an der Idee fest, die dem Projekt »Ein anderer Irak ist möglich« zugrunde liegt. Dieser Slogan war nie nur ein Titel einer Kampagne oder eines Projekts. Er drückt vielmehr die Überzeugung aus, dass ein gerechterer, offenerer und pluralistischerer Irak möglich ist. Ein Irak, der Vielfalt respektiert und die Rechte und Freiheiten seiner BürgerInnen und Bürger schützt. Zum Abschluss möchte ich eine wichtige Botschaft aussprechen. Wir brauchen weiterhin internationale Solidarität mit den Aktivistinnen und Aktivisten sowie den zivilgesellschaftlichen Organisationen im Irak. Dabei geht es nicht nur um finanzielle Unterstützung, auch wenn diese wichtig ist. Es geht ebenso darum, gemeinsame Anliegen aufzugreifen und die universellen Werte der Menschenrechte und grundlegenden Freiheiten zu verteidigen. Allein die internationale Aufmerksamkeit für die Situation von Aktivistinnen und Aktivisten und Menschenrechtsverteidigerinnen und Verteidigern kann bereits einen wichtigen Schutz darstellen und dazu beitragen, ihre Stimmen hörbar zu machen.

0: Mit dem Song A.L. Kalam, Was soll das Gerede, treten zwei der bekanntesten Rapperinnen aus dem Irak und Ägypten gemeinsam auf. Perry und Naomi. Perry ist dafür bekannt, patriarchale Rollenbilder und Sexismus in ihren Texten herauszufordern. Naomi gilt als eine der prägenden Stimmen des irakischen Female Rap.
1: Weiter geht's in unserer Sendung. 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Am 12. Juni 2026 trat das vor bereits 2 Jahren beschlossene neue gemeinsame europäische Asylsystem in Kraft, bekannt als GEAS. 5 Tage später verabschiedete das Europäische Parlament eine neue Rückführungsverordnung. Sie erlaubt künftig sogenannte Abschiebezentren in Drittstaaten. Ein Beschluss, den Abgeordnete der extremen Rechten feiern mit Send Them Back. Die Strategie Europas, liberale Grundwerte im Inneren durch eine härtere Migrationspolitik an den Außengrenzen zu bewahren, ist offenbar nicht aufgegangen. Wir ordnen die GEAS-Reform anhand einer Analyse des Juristen und Migrationsforschers Maximilian Pichel ein und fragen, welche Folgen sie für die Menschen hat, die in Europa Schutz suchen.
2: Wir haben im Endeffekt seit Anfang der 2000er Jahre europäische Rechtsregeln, die auch verbindlich sind. Also das GEAS ist ja nicht neu. Es gibt ein GEAS bereits seit 2003, 2004 mit den Dublin-Regeln, der Ausnahmerichtlinie und vielen anderen Aspekten, die immer zugleich, muss man sagen, in Europa ein System der verstärkten Offenheit gegenüber Schutzsuchenden ermöglicht haben und gleichzeitig der verschärften Abschottung. Also dieses GEAS war von Anfang an hochgradig ambivalent.
1: Das sagt Maximilian Pichel, Professor für Recht der sozialen Arbeit an der Frankfurter Universität of Applied Science. Und zwar bei einer Veranstaltung in Freiburg. Das war diesen März. Am 12. Juni trat dann die bereits 2023 beschlossene Reform des gemeinsamen europäischen Asylsystems in Kraft. Lars, du hast aus dem Vortrag von Maximilian Pichel diese O-Töne mitgebracht, die sehr klar, finde ich, auf den Punkt bringen, was das neue GEAS beschert, beziehungsweise für geflüchtete Menschen auch an Repressionen bedeutet.
0: Genau, mit dem neuen GEAS erleben wir die massivsten Asylrechtsverschärfungen der letzten 30 Jahre. Und Maximilian Pichel hat zu Beginn nochmal historisch darauf geschaut, wie es dazu kommen konnte. Er sieht 2015 als Wendepunkt, denn vorher stand das Thema Migration für viele EU-Mitgliedstaaten gar nicht so zentral auf der politischen Agenda. Das neue GEAS sei also auch eine Reaktion auf den Sommer der Migration 2015 und durchaus erfolgreiche Kämpfe der Zivilgesellschaft gegen die repressiven Aspekte des EU-Asylrechts.
2: Und man muss zugleich sagen, bis zum Sommer 2015 gab es durchaus einige erfolgreiche Kämpfe in der Zivilgesellschaft und unter Anwältinnen und NGOs gegen die repressiven Aspekte des EU-Asylrechts. Und es gab wirklich Erfolge. Also man hatte es geschafft, dass Menschen nicht einfach nach Griechenland abgeschoben werden dürfen, dass Menschen nicht einfach nach Libyen abgeschoben werden dürfen, dass die Abschiebehaft sehr streng reglementiert wurde, dass mehr Bleiberechte geschaffen wurden. Und dann kam natürlich 2015 aber der Backlash. Die EU-Mitgliedstaaten haben dann gesehen, Migration ist jetzt auf der Top-Agenda. Man muss wirklich sagen, für viele Mitgliedstaaten war das Migrationsthema vor 2015, das lief unter ferner Liefen. Das hatte man gar nicht so im Fokus. Ungarn beispielsweise, was sich ja heute als großer Abschottungsweltmeister inszeniert, in Ungarn spielte Migration vor 2015 gar keine Rolle im politischen Diskurs. Ja, das hat sich erst 2015 dann massiv verändert. Und das war in vielen anderen Staaten auch so. Und dann hat die EU-Kommission gesagt, okay, wir müssen dieses GEAS jetzt einmal grundlegend reformieren. Wir verändern alle Vorschriften und legen Pläne vor. Und diese ersten Pläne der Kommission waren schon sehr repressiv und wurden mit der Zeit immer repressiver.
1: Ja, ich erinnere mich tatsächlich ganz gut daran, wie ein Bündnis von mehr als 50 Organisationen dann ja die damalige Bundesregierung aufgefordert haben, von den Plänen zur Reform von GEAS definitiv abzulassen. Das war so kurz vor dem Treffen der EU-Innenministerinnen im Juni 2023. Und damals appellierte das Bündnis vor allen Dingen an Innenministerin Nancy Faeser von der SPD, diese humanitäre Verantwortung, die sie eigentlich hat, der gerecht zu werden und keinem europäischen Kompromiss auf Kosten des Flüchtlingsschutzes zuzustimmen. Ja, und den eigenen Koalitionsvertrag vor allen Dingen auch ernst zu nehmen.
0: Denn im Koalitionsvertrag hatte sich die Ampelregierung zum Ziel gesetzt, einen, ich zitiere, Neuanfang in der Migrations- und Integrationspolitik einzuleiten. Gesprochen wurde darüber, das Leid an den Außengrenzen zu beenden und bessere Standards in Asylverfahren zu etablieren. Tatsächlich waren die Pläne der EU-Kommission zur Reform des GEAS damals von diesen Zielen weit entfernt. Beobachterinnen gingen zunächst nicht davon aus, dass es zu einer Einigung kommen würde, und auch Maximilian Pichel tat das nicht.
1: Kurz zur eigentlichen zentralen Kritik: Mit den geplanten Grenzverfahren befürchtete das Bündnis, dass Asylanträge künftig nicht mehr fair geprüft werden, denn die Verfahren würden ja dann direkt an den EU-Außengrenzen stattfinden, und zwar oft unter haftähnlichen Bedingungen. Anstatt der Prüfung eben individueller Fluchtgründe könnten Menschen so viel leichter in sogenannte sichere Drittstaaten abgehoben werden. Und damit wäre das Versprechen gebrochen, jeden Asylantrag einzeln und gründlich zu prüfen. Tja, und was ist dann passiert?
2: Und dann gab es aber wirklich einen Gamechanger. Die deutsche Bundesregierung unter der Ampel ist 2023 auf die repressive Linie der EU-Kommission umgeschwenkt, auch mit Zustimmung der Grünen ja im Wesentlichen. Und jetzt war die Frage, wie kriegt man noch die anderen Staaten mit rein? Und ich würde sagen, ein Gamechanger war, da gab es noch so die Pressebilder, wie Olaf Scholz persönlich zum Gipfel fährt und mit Giorgia Meloni Hände schüttelt und man sagt, wir arbeiten jetzt zusammen, ja, in dieser Migrationsfrage. Und damit war dann der Weg frei, man hatte eine qualifizierte Mehrheit im Rat und konnte dann in die Verhandlungen mit dem Parlament einsteigen. Und das Parlament, was damals noch liberaler aufgestellt war als heute, hatte an einigen Punkten gesagt, wir wollen menschenrechtliche Korrekturen und wir wollen ein paar Dinge anders haben als das, was der Rat will. Wir wollen nicht, dass Kinder inhaftiert werden. Wir wollen, dass die Geflüchteten mehr Rechte behalten. Und da muss man sagen, das Parlament hat sich wirklich fast gar nicht durchsetzen können in den Verhandlungen. Und was wir jetzt am Ende haben, ist ein wirklich sehr massiv repressives System, die schärfsten Asylrechtsverschärfungen in Europa der letzten 30 Jahre. Und das war auch nur möglich, weil ab 2015 sich in Europa immer stärker extrem rechte Parteien in den nationalstaatlichen Wahlen durchsetzen konnten. Also es gab da wirklich sehr viele rechte Regierungen, die dann auch die Mehrheitsverhältnisse im Rat verändert hatten. Das ist schon sehr wesentlich dafür, dass diese Migrationspolitik so verschärft wurde.
0: Ja, die Debatte der EU-Kommission kreist immer auch um Ziele, die über das Asylrecht hinausgehen. Den Erhalt der Binnenfreizügigkeit im Schengen-Raum, weniger Streit unter den EU-Mitgliedstaaten über den Umgang mit ankommenden MigrantInnen und Geflüchteten. Und dann wollte man sich selbst unbedingt liberal geben und ein liberales Gesicht wahren, sich sozusagen reinwaschen und alles, was repressive Praxis ist, vor die Außengrenzen verlagern.
2: Es gab drei Ziele, die EU-Kommission verfolgen wollte mit dem GEAS. Und da kann man sagen, man teilt diese Ziele nicht, aber es gab drei Ziele. Und das erste Ziel war, das war für die Kommission total wichtig: Wir wollen die Schengener Binnenfreizügigkeit erhalten. Wir wollen, dass die Leute in Europa frei reisen können. Ja? Keine Grenzkontrollen. Und da muss man einfach sagen, dieses Ziel ist überhaupt nicht erreicht worden. Wir haben weiterhin Grenzkontrollen. Das wissen alle ganz genau. Die versuchen in andere EU-Staaten den Urlaub zu fahren. Es gibt die Kontrollen in den Zügen. Und die Bundesregierung hat gerade erst angekündigt, sie wollen auch bis nächstes Jahr die Grenzkontrollen verlängern, trotz des Inkrafttreten des GEAS. Das zweite Ziel der Kommission war, wir wollen einen großen Konsens unter den EU-Mitgliedstaaten. Wir wollen, dass es nicht mehr so viel Streit gibt um die Migration. Und da muss man auch sagen, das hat auch nicht wirklich funktioniert. Nach dem Inkrafttreten des GEAS haben ganz viele Staaten gesagt, wir machen unser eigenes Ding. Italien, ja, will eigene, ja, sozusagen Lager in Albanien errichten. Polen hat eine liberalere Regierung bekommen, die aber konsequent den harten Kurs der rechten Regierung fortsetzt. Da gibt es kaum Unterschiede. Ja, zu der PiS-Regierung vorher, die setzen auch das Asyl aus, die sorgen nicht für eine Deeskalation an der polnisch-belarussischen Grenze. Also ganz viele Staaten sind aus diesem vermeintlichen Konsens, der eigentlich noch nie einer war, komplett ausgeschert. Und das dritte Element, das dritte Ziel der Kommission war, wir wollen ein liberales Europa erhalten, deswegen verschärfen wir Migration, also liberal nach innen, hart nach außen, und dadurch schwächen wir die extrem rechten Parteien. Da muss man sagen, das hat auch nicht funktioniert. Also es gibt in vielen Staaten weiterhin große Zugewinne für rechte Parteien bei Wahlen. Manchmal verlieren sie auch, aber insgesamt gibt es natürlich einen autoritäreren Kurs in Europa. Also in keinster Weise hat das dazu beigetragen, rechte Kräfte in Europa zu schwächen. Ganz im Gegenteil, die sind massiv gestärkt. Also 3 Ziele verfolgt, 3-mal gescheitert.
0: Wenige Tage bevor GEAS in Kraft getreten ist, habe ich mit Geflüchteten aus der Landeserstaufnahmeeinrichtung hier in Freiburg sprechen können. Wir hatten mit einer Gruppe von Leuten auf eine Sendung gemacht zum Thema Hoffnung und daraus hier ein kleiner Ausschnitt.
3: Wenn ich meinen Alltag im deutschen Asylsystem beschreiben müsste, dann so: frustrierend, voller Angst und schlafloser Nächte. Es gibt keinen Unterschied zu einem Leben im Gefängnis. Ich habe mir das Leben hier ganz anders vorgestellt. Das Asylsystem, ja, wie soll ich es beschreiben? Eigentlich fehlen mir die Worte. Wenn wir den Menschen, die uns in dieses System gesteckt haben, nur ein einziges Mal zeigen könnten, wie es sich anfühlt, hier zu leben. Wenn sie nur für eine Woche in einem Heim leben würden, dann würden sie ganz schnell verstehen, dass das hier kein lebenswertes Leben ist. Es ist schwer, sehr schwer. Obwohl ich noch minderjährig bin, habe ich schon viel erlebt. Und ich habe das Gefühl, schon alles verloren zu haben, obwohl mein Leben jetzt erst beginnt. Was mir am meisten wehtut, ist, dass ich keinen Bezug zu meinen Gefühlen finde. Einfach weil ständig etwas passiert. Manchmal weine ich oder bin gestresst. Beweg dich oder lächle, ganz egal. Mit einem Finger zeigend fragen sie mir alle die gleichen Fragen, aber ich finde mich in nichts wieder. Das, was wir hier in den Lagern erleben, ist sehr schlimm. Und es ist schwer, überhaupt darüber zu sprechen. Ich persönlich bin seit einem Jahr in einer Asylunterkunft und ich habe alles versucht, um zum Deutschkurs zu gehen oder die Sprache zu lernen. All meine Anträge wurden abgelehnt. Alles wird abgelehnt. Plus on me laisse dans un camp en train de dormir. Dir bleibt nichts übrig, als den ganzen Tag im Asylheim zu bleiben und zu schlafen. Wie soll man da nicht auf dumme Ideen kommen? Je länger du herumhängst und nichts zu tun hast, desto mehr veränderst du dich. Wenn die Leute, die hier Entscheidungen treffen, sich verkleiden würden, um nur einmal zu erleben, was wir durchmachen, sie würden sofort verstehen, dass sich das System ändern muss. Als wir endlich hier ankamen, dachten wir, wir wären in Sicherheit. Aber jetzt fühle ich mich immer öfter unwohl. Ich bin so enttäuscht von den Behörden und hätte nie gedacht, dass man mir im Asylverfahren die Fragen stellen würde. Was wäre, wenn man dich in dein Land zurückschicken würde? Da habe ich nur geantwortet, wie soll das gehen? Wie soll Gott das zulassen? Ich bin doch über das Mittelmeer hierher gekommen. Wir haben doch alles riskiert, um hier anzukommen. So viele Menschen sind ertrunken, ganz zu schweigen von meinen Brüdern, die ich im Meer verloren habe. Das ist doch kein Scherz hier. Ich habe Beweisvideos auf meinem Handy. Ich kann sie euch doch zeigen. Ich dachte, sobald ich hier Asyl beantrage, kann ich schnell als einfacher Bürger, der hier arbeitet und Steuern zahlt, ein ganz neues Leben beginnen. Eine kleine Familie gründen und zeigen, dass wir bereit sind, hart für unser Glück zu arbeiten. Aber stattdessen leben wir im Dublin-Abkommen. Viele von uns sind frustriert. Einige haben sich das Leben genommen. Davon hören wir regelmäßig in den Nachrichten. Wenn die PolitikerInnen uns eine Chance geben würden, könnten wir ihnen zeigen, wie hart wir bereit sind zu arbeiten.

0: Was ändert sich jetzt durch das neue GEAS eigentlich für die Betroffenen? Darum ging es in der zweiten Hälfte von Maximilian Pechels Vortrag.
1: Ich will das mal an zwei Flüchtlingsbiografien, die fiktiv sind, mal durchspielen. Nehmen wir mal eine iranische Geflüchtete, ja, nennen wir sie mal Reza. Und nehmen wir auf der anderen Seite einen togolesischen Flüchtling, nennen wir ihn Kofi. Jetzt schafft es Reza vielleicht in die EU und kommt in Griechenland an. Sie ist Iranerin. Sie kommt dann erstmal, und das ist jetzt ganz neu im neuen GEAS, in ein sogenanntes Screening-Verfahren. Screening heißt, Reza kommt an und staatliche Mitarbeiterinnen der griechischen Behörden und auch europäischer Behörden mit Unterstützung des EU-Asylbüros, die gucken erstmal, wer ist denn das? Was hat die Person für eine Identität? Ist die vielleicht eine Gefahr für die öffentliche Sicherheit und Ordnung in Europa? Man nimmt die Fingerabdrücke. Man schaut auch nach, hat die Person irgendwelche Vulnerabilitäten? Und da muss man aber sagen, dieses Screening, das sollte innerhalb von 7 Tagen durchgeführt werden. Und da habe ich schon die Befürchtung, dass viele Leute mit wirklich krassen Verfolgungsgeschichten, mit Foltererfahrungen aus dem Raster fallen, weil die gar nicht in der Lage sein werden, ihre Geschichten zu erzählen. Nach diesem Screening-Verfahren wird dann geguckt, auf welches Verfahren bringen wir dann die Person, auf welchen Verfahrenstrack. Da gibt es jetzt unterschiedliche. Ein Verfahrenstrack ist das sogenannte Grenzverfahren. Grenzverfahren heißt, ist ein beschleunigtes Verfahren. Die Person muss sich aufhalten an dem Ort, wo sie ist. Das wird mit einer de facto Inhaftierung einhergehen, weil wenn ein Staat irgendwie sicherstellen will, dass jemand irgendwo bleibt, dann wird man das in der Regel mit Inhaftierung machen. Und das Grenzverfahren ist erstmal da für alle Leute aus Staaten, die europaweit keine guten Erfolgsaussichten im Asylverfahren haben. Da wird gesagt, im Durchschnitt, wenn im Durchschnitt aus einem Staat die Antragsteller nur in unter 20% der Fälle Erfolg haben im Asylverfahren, dann kommen die in das Grenzverfahren rein. Reza mit einer hohen Erfolgschance wird da wahrscheinlich nicht reinkommen in so ein Grenzverfahren. Ja? Die würde sehr wahrscheinlich in ein Verfahren reinkommen, wo geprüft wird, was hat sie eigentlich erlebt, und wo aber auch geprüft wird, können wir sie verteilen in einen anderen Mitgliedstaat. Weil das ist auch neu, es gibt jetzt den sogenannten Solidaritätsmechanismus. Was wir jetzt haben im GEAS, nennt sich flexible Solidarität. Und flexible Solidarität heißt, die Staaten haben die Möglichkeit, aus 3 Dingen auszuwählen. Entweder, ich sage jetzt mal aus der Perspektive von Deutschland, entweder wir nehmen Reza aus Griechenland auf in Deutschland. Also wir nehmen Flüchtlinge auf. Oder wir geben Griechenland Geld, dass die Reza gut unterbringen können. Oder wir schicken Logistik, Material und Personen nach Griechenland, um die im Asylverfahren zu unterstützen. Ja? Oder auch im Grenzschutz. Das ist auch möglich. Reza könnte die Möglichkeit haben, in Griechenland jetzt Asyl zu bekommen. Oder sie könnte die Möglichkeit haben, nach Deutschland überstellt zu werden. Wenn Deutschland sagt, theoretisch, wir nehmen ein paar Leute auf und Iranerinnen wollen wir aufnehmen. Könnte sein, ja.
0: Ja, dieses Durchdenken von Flüchtlingsbiografien scheint mir schon sehr hilfreich, einfach mal um zu erklären, was das neue GEAS konkret bedeuten kann.
2: Ja, denn Begriffe wie etwa Solidaritätsmechanismus klingen ja erstmal nicht nach dem, was an institutioneller Gewalt dahinter stecken kann, welche Hin- und Herschiebereien von Menschen hier möglich werden, die Schutz suchen und nach den Strapazen der Flucht auch dringend benötigen und wie das faktische Recht auf Asyl damit durchlöchert und ausgehebelt wird.
1: Jetzt nehmen wir mal Kofi, den togolesischen Geflüchteten. Der ist nicht in Griechenland angekommen, der ist aber am Frankfurter Flughafen möglicherweise angekommen. Oder er ist angekommen über die bayerische Grenze, hat sich über Italien durchgeschlagen, wird in Bayern abgefangen und kommt dann in ein Grenzverfahren am Münchner Flughafen oder in der Nähe von Rosenheim. Wird also auch, ja, in ein Screening-Verfahren reingepackt und dann wird gesagt, Kofi, du hast weniger Chancen auf Asyl in Europa, du bleibst im Grenzverfahren. Dieses Grenzverfahren läuft dann 12 Wochen lang höchstens ab und dann soll da eine Entscheidung gefällt werden. Und wenn die negativ ist, dann kommt Kofi in das Grenzrückkehrverfahren und soll abgeschoben werden. Bleibt die ganze Zeit in diesem Verfahren drin, an diesem Ort. Und jetzt kommt die neue Rückführungsverordnung. Was machen wir jetzt mit Kofi, dem togolesischen Geflüchteten? Deutschland fragt an in Togo, wollt ihr den zurücknehmen? Ja? Jetzt hat Kofi keine Papiere dabei. Und dann sagt der togolesische Staat, wir wissen nicht, ob das jemand von aus unserem Staat ist, wir nehmen den nicht zurück. Und jetzt sagt Innenminister Dobrindt, wir wollen aber alle Leute raus haben. Diese neue Rückführungsverordnung ermöglicht jetzt, dass Deutschland sich auf die Suche macht nach einem Staat, der sagt, wir nehmen alle Leute, die ihr habt, aus und schieben die dann ab. Und jetzt gesetzt den Fall, Deutschland findet so einen Staat, das wird sehr schwierig sein, aber gesetzt den Fall theoretisch, da ist aktuell Uganda im Gespräch. Man sagt, Uganda, ihr nehmt alle unsere Leute, egal ob die eure Staatsangehörigkeit haben, ja? Kofi aus Togo war vielleicht nie in seinem Leben in Uganda. Wir schicken dich jetzt aber nach Uganda und Uganda sorgt dann dafür, dass du aus Uganda nach Togo abgeschoben wirst. Das sind die sogenannten Return Hubs. Also, Kofi kommt vielleicht dann, je nachdem, nach Uganda oder nach Togo, ja, je nachdem, wie das ausgeht. Es kann aber auch sein, dass man es doch nicht schafft, Kofi abzuschieben. Und was dann passiert, dann ist Kofi wie jetzt auch im sogenannten Dublin-Verfahren. An dieser grundsätzlichen Idee, der Staat der ersten Einreise ist zuständig für die Asylverfahren, daran ändert sich nichts.
0: Was Pichel hier über Rückführungsverordnungen erzählt, erinnert mich an einen Beitrag von Christian Jakob in unserer Zeitschrift, also in der IZ3W von Februar 2024. Er schrieb, Schutzgarantien wären schnell ausgehebelt. Staaten wie etwa die Türkei schieben massenhaft in Regionen ab, in welche die EU selbst viele Geflüchtete nicht abschieben darf, etwa Syrien oder Afghanistan.
2: Und völlig offen und ungeklärt ist ja nach wie vor, was mit Abgelehnten geschehen sollen, die nicht in ihr Herkunftsland zurückgeschoben werden können. Bleiben sie, um bei Pichels Beispiel zu bleiben, in Uganda? Und wenn nicht, wo dann?
0: Ja, und daher die Pläne, Ländern wie Uganda oder Ruanda eine Kompensation anzubieten, wenn sie die Abgeschobenen eben aufnehmen. London hat da mit Ruanda ja verhandelt und die Niederlande verhandeln gerade mit Uganda einen Plan, sozusagen ein Testprojekt für einen solchen Hub.
2: Allerdings hat die Afrikanische Union schon 2019 einen Grundsatzbeschluss gefällt, nach dem keines ihrer Mitglieder bei Asylexternalisierungsmodellen mitzieht. Ruanda setzt sich über diesen Beschluss jedoch hinweg.
1: Und jetzt bleiben wir bei Kofi. Kofi ist über das Mittelmeer geflohen und ist in Italien angekommen und reist jetzt weiter nach Deutschland und schafft es in Rosenheim, also wird in Rosenheim abgefangen. Und wird dann da erstmal in dieses Grenzverfahren reingepackt. Man kriegt ihn nicht abgeschoben, dann kommt er ins Dublin-Verfahren. Eine wesentliche Änderung zum aktuellen System ist, Kofi kriegt in Deutschland keine sozialen Leistungen mehr. Ja, das ist aktuell so. Wer im Dublin-Verfahren ist, kriegt Leistungen nach dem Asylbewerberleistungsgesetz. Jetzt aber nach dem neuen GEAS, Kofi kriegt gar nichts mehr. Keine sozialen Leistungen mehr. Nun, noch 2 Wochen sogenannte Überbrückungsgelder. Er kann sich 2 Wochen in Deutschland über Wasser halten und soll dann bitte selber nach Italien wieder zurückkehren. Was jetzt aber neu ist, ist, dass die Bundesregierung was ganz Eigenes erfunden hat, was im GEAS gar nicht drinsteht. Und das sind die sogenannten Dublin-Sekundär-Migrationszentren. Was ein verrückter Name.
0: Wenn man die Folgen der GEAS-Regeln ansieht, dann fallen einem doch schnell folgende Worte ein.

0: durch Verwaltung, Kategorisierung und Kontrolle von Körpern. Auf die Migrationspolitik übertragen, lassen sich einige Parallelen ziehen. Menschen werden an Grenzen registriert, identifiziert und biometrisch erfasst. Der Zugang zu Rechten hängt von rechtlichen Kategorien ab.
1: Es gibt eine neue Krisenverordnung, die sagt, wenn ganz viele Leute nach Europa kommen, dann können wir die Standards noch mal mehr nach unten senken, wenn wir so eine Krise aktivieren. Es gibt viel, viel, viel, viel mehr noch an Schlechtigkeit in diesen Regelungen. Es gibt ein paar wenige Verbesserungen, aber die sind marginal, würde ich sagen, angesichts der massiven Verschärfungen, die wir da haben. Und da muss man wirklich sagen, das wird jetzt wirklich ein Schnitt ab Juni 2026. Da stellt sich Europa anders auf in der Asyl- und Migrationsfrage. Und da wird sich auch zivilgesellschaftliche Gegenwehr, Rechtskämpfe, anwaltliche Kämpfe, wissenschaftliche Auseinandersetzungen nochmal ganz anders aufstellen müssen.
2: 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Unity does not mean we all think the same way. It means we choose to listen before judging. It means helping a neighbor, supporting a friend, or standing beside someone who feels forgotten. Small acts of kindness may seem ordinary, but together they become powerful. Every community carries unseen burdens. 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It is something we build through understanding, courage, and through each other.
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4: Was ihr jetzt am Ende gehört habt, ist ein kleiner Text von unserer Austauschjournalistin aus Uganda, Eunice Nangobi. Den hat sie geschrieben im Rahmen der Radiosendung Hope. Herzlichen Dank an alle, die heute mitgewirkt haben. Wir werden uns wieder hören, wenn ihr Lust habt, am 4. August. 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

0: 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Eine schöne gute Mittag, eine Stunde Rocking 50s, jede Woche Rock'n'Roll auf dem Radio, auf die freie österreichische Rundfunken, Radiofabrik in Salzburg, Radio Froh in Linz und Radio Helsinki in Graz. Okay. Heute bei uns in der Rocking 50s. Ein Vokalgesang Doo-Wop Special, amerikanische Doo-Wop aus den 50er Jahren, ursprünglich entstanden aus den afroamerikanischen Rhythm and Blues Szene in die 40er Jahren. Als Geburtsjahr wird toch das Jahr 1948 bezeichnet. Ab Mitte der 50er Jahre wurde de doo-wop sound mit Vokalgruppengesang auch populär beliebt bei weiße Jugendlichen und Teenagers in Amerika. 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Das war also meistens seine heimliche Angelegenheit. Ab 1955 wurde langsam aber sicher auch die weiße amerikanische Rundfunk schwarze Musik gespielt. Zum Beispiel an den West Coast in Kalifornien, zum Beispiel Jumpin' Josh Oxford. 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
0: Jumpin' George Oxford. Einer der ersten weißen Disc-Jockeys an den West Coast mit Rhythm and Blues in die 50er Jahre 1955. In dieser Zeit auch an den Ostküste immer mehr Rhythm and Blues auf den Radio in Philadelphia und New York.
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0: Das war Junior Guerra. 1957 in Philadelphia, Ostküste. Und auch in Detroit, Michigan gab es damals den Bobbin with Robin Show mit Robin Samer. Auch hier vokale Gruppen doo-wop bands. Aus 1956 ein Fragment.
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0: Jawohl, heute bei uns in der Rocking 50s also eine Stunde lang eine Doo-Wop Special. Vokalgruppengesang in die 50er Jahren. Und wir fangen diese Doo-Wop Special bei uns in der Rocking 50s an mit The Chanticleers aus Washington D.C. 50er Jahren aus dem Bear Family Box R&B in D.C. The Chanticleers mit C.C. Rider. Here we go! Let's go!

0: 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Met als eerste werkelijke doo-wop platte The Orioles met It's Too Soon to Know. 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Nehmen wir zum Beispiel aus April 1947 The Ravens mit Old Man River auf National Records. Mit fantastisch vokales Gesang von Jimmy Ricks. Über 2 Millionen Platten wurden damals von Old Man River verkauft. Und ja, in diesen Songs sind meiner Meinung nach doch eindeutig frühe Pre-Doo-Wop-Einflüsse zu hören. The Ravens und Old Man River aus 1947.
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The Swallows, Rocket by Baby Rock auf Federal Records, ein Sublabel von King Records in Cincinnati, Ohio. The Swallows waren das. Okay, aus 1956, The Drifters mit Ruby Baby.

Believe It Now. Donny Albert war das. 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Damals in die 50er Jahre niemals veröffentlicht auf King Records. 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Heute bei uns in The Rocking 50s ein doo-wop special met natuurlijk auch extrem viele seltene Raritäten dabei, aber auch einige Million-Sellers. Zum Beispiel aus 1954 haben wir jetzt hier The Crew Cuts mit Shaboom.

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1: 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Aus The Bear Family Box, R&B in D.C. 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Aus 1959. 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We hebben jetzt wieder eine originale Single aus 1957 auf dem platte Spieler Mercury Records, The Gaylords, mit Marie. Los geht's!
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1: Hoppelakee, da ist ein Fehler eingetreten jetzt. Das machen wir jetzt komplett neu. Eine falsche Geschwindigkeit habe ich jetzt hier. Noch einmal, The Gaylords and Hey Marie. Rock with
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Und ja, so kommen wir wieder am Ende dieser Rocking 50s Sendung mit einer Doo-Wop Special. Amerikanische Doo-Wop Rhythm and Blues ist circa 1948 entstanden aus verschiedenen Rhythm and Blues Strömungen. 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Und ja, so kommen wir am Ende dieser Doo-Wop Special bei uns in The Rocking 50s. Nächste Woche eine neue Rocking 50s Sendung. Gerne bis nächste Woche und keep on rocking!

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